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Ja, ja, wir kommen zum Ritsche, aber leider Gottes nicht immer. Okay, wir haben nicht immer Zeit zum Ritsche. Jetzt machen wir Musik. Il est 9h40 minutes, chers auditeurs.

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Danke, liebe Freunde der Kastelruther Spatzen. Wir hoffen, dass Ihnen unsere Lieder gefallen haben. Vielleicht sehen wir uns irgendwo oder irgendwo.

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